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1: Kommt gut in den Dienstagmorgen. Wir freuen uns, dass ihr mit dabei seid. Schönen guten Morgen.
2: Und wir bringen euch sehr, sehr gerne rein in diesen 2. Juni 2026 und zwar jetzt mit Frauenpower hier in der Feel Good Morgen Show. Amy Stewart ist auf dem Weg mit Friends. Davor die wunderbare Diana Ross und Shane Reaction. Euch einen schönen guten Morgen.
1: Guten Morgen.

0: Wir nutzen sie eigentlich täglich. Die kabellose Verbindung von unterschiedlichen elektrischen Geräten. Vor allen Dingen bei der Freisprecheinrichtung im Auto, ne? Geht nichts ohne Bluetooth. Bluetooth bedeutet übersetzt ja Blauzahn. Und warum heißt Bluetooth Bluetooth? Das möchte unser Hörer Marek aus Aachen wissen. Ja, hinter diesem Namen steht eine echte Abenteuergeschichte. Es gab nämlich im 10. Jahrhundert einen skandinavischen Wikingerkönig namens Harald Gormson. Und der wurde Blauzahn genannt. Warum? Das kann man nicht ganz genau sagen. Die einen behaupten, er habe ständig Blaubeeren gefuttert und hatte deswegen blaue Zähne. Andere sagen, der hatte einfach nur schlechte Zähne und einen toten Zahn im Mund und na ganz klar, wir wissen, wie das aussieht, ne? Wie auch immer. Als Seefahrer hat Blauzahn einen großen Friedensbeitrag geleistet, denn er hat Norwegen und Dänemark damals vereint, und zwar ohne Krieg und Gewalt, sondern mit kluger Kommunikation und Verhandlungsgeschick. Und weil auch die Datenübertragung für grenzenlosen Austausch stehen soll, benannten die Erfinder das System nach diesem König. Und aus Blauzahn wurde dann einfach das englische Wort Bluetooth.
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0: Hier seid ihr genau richtig, 5.32 Uhr.
1: Nostalgie ist hier, wir spielen für euch nur die größten Songs. Schönen guten Morgen.
0: Morgen.
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0: Schön, dass ihr schon wach seid.
1: Es ist 5.43 Uhr. Schönen guten Morgen.
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3: Es geht jetzt um Nachnamen heute Morgen. Es gibt ja Namen, die gibt es häufiger als andere.
1: Ja.
3: Und ich behaupte, dass der häufigste Nachname in Deutschland der Nachname Schulz ist.
1: Oh, Schulz. Mit TZ oder mit Z?
3: Z.
1: Nein. Okay. Ja, Schulz, Schulze, ja, Meier, Schmidt, Müller noch dazu. Also sicherlich gehört Schulz oder Schulze zu den am häufigsten vorkommenden Nachnamen bei uns in Deutschland. Ich würde aber schon glauben, dass es wahrscheinlich doch mehr Schmidts als Schulzes gibt.
3: Ah, also du bist zwar richtig, das ist erstmal
0: Fake,
3: aber es ist nicht der richtige Nachname, der häufiger vorkommt. Also erstmal der Reihe nach. Unter den Top 10 ist der Nachname Schulz. Den gibt es wirklich häufig in Deutschland. Aber ganz vorne ist der Nachname Müller.
1: Ah, ja, der Thomas.
3: Den Nachnamen haben tatsächlich über 700.000 Menschen bei uns in Deutschland. Und übrigens auf Platz 2 direkt dahinter landet, wie du gesagt hast, der Nachname Schmidt.

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1: Euch einen schönen guten Morgen.
2: Toll, dass ihr eingeschaltet habt. Es ist Dienstag. Schönen guten Morgen.
1: Und wir bringen euch sehr, sehr gerne rein in diesen 2. Juni. Gleich mit einem der ganz großen Hits der 80er. Nick Kershaw ist auf dem Weg. Wouldn't it be good? Davor geht's noch in die frühen 90er zu The Beloved. Und zwar Sweet Harmony. Jetzt für euch.
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1: Sarah und Till, schönen guten Morgen.
2: Guten Morgen.

0: Diesen 80er von Nick Kershaw. Wouldn't it be good?
1: Schönen Dienstag. Ihr hört die Feel Good Morgen Show bei Nostalgie mit Sarah und Till. Guten Morgen.
0: Und wir bleiben in den 80ern. Und zwar Mitte der 80er Jahre waren die Bengals ja eine absolut erfolgreiche, großartige Band. Und sie waren eines Tages auch mal auf dem Elvis-Anwesen in Graceland. Und da war eine ewige Flamme zu sehen. Und das hat die Mädels so berührt. Da haben sie einen tollen Song zugemacht. Und den spielen wir jetzt für euch. Hier sind die Bengals und Eternal Flame. Bei Nostalgie nur die größten Songs.
1: Guten Morgen.
0: Morgen.

0: Ihr genießt euren ersten Kaffee. Schönen guten Morgen.
1: Um 6 Uhr und 17 Minuten. Guten Morgen.
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1: Einen schönen Dienstag mit den Glückssternzeichen des Tages. Allen voran die Stiere. Ihr spürt heute viel Stabilität und Ruhe. Das tut euch sehr gut, denn selbst so kleine Routinen fühlen sich heute ganz besonders wohltuend für die Stierseele an. Die Skorpione sind auch noch mit dabei. Ihr erlebt heute einen ganz intensiven Bauchgefühl-Moment. Ihr merkt da sofort, was richtig für euch ist. Folgt diesem ersten Gefühl unbedingt heute, dann wird alles gut. Die Zwillinge entdecken etwas Neues, das euren Alltag so ein bisschen auflockert und vielleicht auch frischer wirken lässt. Vielleicht ist es auch nur eine Kleinigkeit bei euch, aber genau die verändert ganz, ganz viel. Die Schützen sind zu guter Letzt noch im Happy Scoop für den Dienstag gelandet. Ihr spürt heute so ein bisschen Aufbruchsstimmung. Ein Gedanke zieht euch plötzlich in eine ganz neue Richtung. Und immer dran denken, Glück beginnt oft mit einem Gedanken, der euch vielleicht auch nicht mehr loslässt. Einen schönen Dienstag hier bei Nostalgie. Nur die größten Songs und guten Morgen.

0: wieder eine absolute Good News für euch.
1: Und die kommt von der Uni Magdeburg. Das ist eine tolle Idee, denn dort gibt es eine neue Mitfahr-App, die Studierende oder auch die Mitarbeitenden gleichzeitig nutzen können. Denn es geht um Mitfahrgelegenheiten. Denn wenn man zum Beispiel den gleichen Pendelweg hat, von einer zur nächsten Station, kann man dort über die App sich zusammenschließen. Und na klar, weniger Menschen müssen dann einzeln und alleine im Auto unterwegs sein. Das heißt, man spart erstens Kosten. Gleichzeitig ist das natürlich aber auch toll für unsere Umwelt. Sozusagen eine Win-Win-Situation.
0: Und natürlich gehört das zu den guten Nachrichten des Tages.
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0: Riesen-90er von Take That, Never Forget.
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0: Und wir möchten uns an dieser Stelle wirklich mal ganz, ganz herzlich für diese unfassbar liebe Nachricht bedanken, die wir bekommen haben. Hört mal.
2: Guten Morgen, ihr Lieben. Hier ist der Alex aus dem Markgräflerland. Ich habe gerade eben festgestellt, als ich unterwegs war zur Arbeit, du gehst manchmal schlecht drauf aus dem Haus, steigst ins Auto und schaltest den Sender ein, Nostalgie, und dann hörst du einfach eure Morningshow. Gute Laune und gute Musik und die größten Songs. Und ich finde, du wirst wirklich gut gelaunt. Ihr macht wirklich eine tolle Moderation und eine mega Musikzusammenstellung. Große Klasse. Vielen lieben Dank dafür. Tschüss.
0: Lieber Alex, wir bedanken uns so, so herzlich bei dir. Wir haben alle Gänsehaut. Das ist so eine nette Nachricht. Die versüßt uns so richtig den Tag. Hab herzlichen Dank dafür und wir freuen uns natürlich auch, wenn ihr uns eine Nachricht schickt.
1: Einfach eine WhatsApp-Sprachnachricht schicken an die 0176 18 00 10 90 oder klickt euch rein in die ganz neue Nostalgie-Handy-App. Darüber geht's natürlich auch.
0: So, und jetzt krempeln wir die Ärmel hoch und bringen euch weiter rein in diesen Dienstagmorgen. Gleich einer der ganz großen Rockklassiker überhaupt, nämlich Steppenwolf, legendär Born to be Wild. Und davor geht's in die 80er zu Sandra. Hier ist Everlasting Love bei Nostalgie, nur die größten Songs.
1: Guten Morgen.
0: Morgen.

0: Toll, dass ihr heute früh wieder mit am Start seid. Das ist die Feel Good Morgen Show. Montag bis Freitag immer von 5 bis 10 bei Nostalgie. Wir spielen für euch nur die größten Songs. Es ist 6.53 Uhr. Schönen guten Morgen.
1: Jetzt kommt das Morgen-Update mit Jakob Kaufmann.
2: Ja, heute geht's für unsere Fußballnationalmannschaft ab in die USA. Da bereitet man sich ja dann für die WM vor. Am Samstag gibt's noch einen Test gegen das US-Team. Und Ende nächster Woche ist ja dann schon unser erstes Vorrundenspiel gegen Curaçao. Und dann läuft's jetzt beim Tankrabatt. Der ADAC sagt, dass das die Tankstellen inzwischen 1:1 weitergeben. Diesel und E10 sind im Schnitt im letzten Monat unter 2 Euro den Liter gewesen.

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11: Toll, dass ihr eingeschaltet habt. Es ist Dienstag. Schönen guten Morgen.
12: Und wir haben gleich eine absolute Hitmaschine aus den 90ern für euch. Roxette mit Fading Like a Flower. Und davor stimmen wir einfach alle mal die Luftgitarre durch, holen uns die Lederjacke aus dem Schrank, ne, und kämmen die langen Haare nach hinten. Brauchen wir jetzt alles für Europe und The Final Countdown. Sarah und Till hier, schönen guten Morgen.
11: Guten Morgen.

0: Hinten raus wird so richtig bombastisch. Wahnsinnsnummer von Roxette. Fading like a flower. Und im Sommer könnt ihr diese Songs übrigens live erleben, denn Per Gessle, Mastermind von Roxette, ist ja mit neuer Sängerin, mit Lena Philipsson, in diesem Sommer auch live in Deutschland zu sehen. Im Juni unter anderem in Fulda oder auch in Coburg. Und im Juli geht es dann unter anderem nach Kiel oder nach Bremen. Also ihr seht, Roxette live ist möglich im Sommer 2026.
1: Schönen Dienstag. 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Guten Morgen.
0: Und wir bringen euch jetzt sehr, sehr gerne rein in diesen Dienstagmorgen gleich mit Eurodance von Feinsten. Hathaway ist auf dem Weg mit What is Love. Und davor könnt ihr mal die Disco-Kugel über Frühstückstisch anschmeißen für Ottawan. D-I-S-C-O. Jetzt bei Nostalgie nur die größten Songs. Schönen guten Morgen.
1: Guten Morgen.

0: dass ihr bei uns seid. Schönen guten Morgen.
1: Um 7.18 Uhr.
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0: Wir nutzen sie eigentlich täglich. Die kabellose Verbindung von unterschiedlichen elektrischen Geräten. Vor allen Dingen bei der Freisprecheinrichtung im Auto. Ne? Geht nichts ohne Bluetooth. Bluetooth bedeutet übersetzt ja Blauzahn. Und warum heißt Bluetooth Bluetooth? Das möchte unser Hörer Marek aus Aachen wissen. Ja, hinter diesem Namen steht eine echte Abenteuergeschichte. Es gab nämlich im 10. Jahrhundert einen skandinavischen Wikingerkönig namens Harald Gormson. Und der wurde Blauzahn genannt. Warum? Das kann man nicht ganz genau sagen. Die einen behaupten, er habe ständig Blaubeeren gefuttert und hatte deswegen blaue Zähne. Andere sagen, der hatte einfach nur schlechte Zähne und einen toten Zahn im Mund und na ganz klar, wir wissen, wie das aussieht. Ne? Wie auch immer, als Seefahrer hat Blauzahn einen großen Friedensbeitrag geleistet, denn er hat Norwegen und Dänemark damals vereint und zwar ohne Krieg und Gewalt, sondern mit kluger Kommunikation und Verhandlungsgeschick. Und weil auch die Datenübertragung für grenzenlosen Austausch stehen soll, benannten die Erfinder das System nach diesem König. Und aus Blauzahn wurde dann einfach das englische Wort Bluetooth.

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1: Es ist 7.28 Uhr. Schönen guten Morgen.
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1: Als wir das gesehen haben, haben wir sofort gesagt, Mensch, das ist eine absolute Good News und das müssen wir auf jeden Fall mit euch teilen.
0: Und diese Nachricht, die kommt aus England, aus einem Hospital, das King's College Hospital, denn die haben dort eine grandiose Idee umgesetzt. Denn jeder, der vielleicht schon mal länger im Krankenhaus sein musste, der weiß, einem fällt manchmal im wahrsten Sinne des Wortes die Decke auf den Kopf. Dort gibt es jetzt einen Dachgarten, da können sogar Patientinnen und Patienten, die auf der Intensivstation liegen, können einfach nach draußen geschoben werden. An die frische Luft, in die Sonne, denn dank der ganzen Anschlüsse auf diesem Dachgarten, bis zu 6 Betten haben dort Platz, können die Patienten sogar intensivmedizinisch überwacht werden. Und wir wissen doch alle, die Nase in die Sonne halten. Einfach ein bisschen Sonnenlicht auftanken, das kann manchmal sowas von heilsam sein.
1: Was für eine tolle Geschichte.
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0: Einen schönen guten Morgen um 7.38 Uhr.
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0: Eine Riesennummer aus den späten 80ern. Tears for Fears, Sowing in the Seeds of Love. Hier bei Nostalgie nur die größten Songs. Guten Morgen.
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0: Das wäre doch auf jeden Fall was. Ganz viel Glück und jetzt haben wir richtig gute Laune-Musik zum Start in den Dienstagmorgen hier bei Nostalgie. Nur die größten Songs. Hier ist die große Stimme von Cyndi Lauper, Girls Just Want to Have Fun. Schönen guten Morgen.
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0: Schönen guten Morgen. Nostalgie ist hier. Wir spielen für euch nur die größten Songs. Es ist 7.54 Uhr.
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2: Ja, es sind jetzt nur noch 9 Tage bis zur Fußball-WM und heute Mittag fliegt unsere Mannschaft dann schon los in die USA. In Chicago gibt's noch ein Trainingslager und nächste Woche geht man dann ins Base Camp in North Carolina. Und bei der Olympia-Bewerbung hofft jetzt Berlin, dass man mehr Chancen hat, weil ja Hamburg raus ist aus dem Rennen. Mit dabei sind ja aber noch München und Köln-Rhein-Ruhr und eine finale Entscheidung gibt's erst im September.

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7: Kommt gut in den Dienstagmorgen. Wir freuen uns, dass ihr mit dabei seid. Schönen guten Morgen.
8: Sarah und Till sind hier mit der Feel-Good-Morgen-Show bei Nostalgie. Nur die größten Songs. Und wir haben gleich einen absoluten Wachmacher für euch am Start, nämlich In a Circle mit Bad Boys. Und davor wird's ein klein bisschen romantischer. Schönen guten Morgen jetzt mit Eros Ramazzotti, Se Pastasse, Una Canzone.
7: Guten Morgen.

0: Circle of Bad Boys.
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0: Und wir haben jetzt einen der ganz großen Megastars der 80er Jahre, Paul Young. Er ist Anfang des Jahres 70 Jahre alt geworden, also er hat einen großen, runden Geburtstag gefeiert. Und vor ein paar Tagen hat er ganz, ganz stolz auf Instagram die Termine für seine große Großbritannien-Tour im nächsten Jahr veröffentlicht. Und hier ist er mit einem seiner allergrößten. Hier ist Paul Young, Come Back and Stay. Euch einen schönen Dienstag.

0: Schönen guten Morgen.
1: Es ist 8.17 Uhr.
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0: Du warst doch schon in ein paar Fußballstadien unterwegs,
1: ja,
0: oder?
1: Ja, 3 bis 4 habe ich schon innen gesehen, ja, das stimmt.
0: Vielleicht ja auch weltweit, denn ich behaupte, das größte

0: Stadion der Welt gibt es in den USA?
1: Also, das kann ich mir ehrlich gesagt nicht wirklich vorstellen. Also ich weiß natürlich, dass es auch in den Staaten große Stadien gibt und jetzt auch gerade für die Fußball-Weltmeisterschaft sind ja auch einige ein bisschen neu und umgebaut worden.
0: Stimmt.
1: Aber ich würde immer noch sagen, für mich das größte Stadion der Welt ist immer noch das Maracanã-Stadion in Brasilien, da wo wir 2014 den Titel geholt haben.
0: Also du bist auf dem richtigen Weg, es ist schon mal erstmal
2: Fake.
0: Denn das Stadion in den USA wäre das Michigan-Stadion.
1: Okay.
0: Da passen 107.000 Leute rein, ist aber nur auf Platz 3. Tatsächlich die absolute Nummer 1 steht in Indien. Da passen 132.000 Menschen rein, ist ein Cricket-Stadion.
1: Das heißt also, ich war auf dem richtigen Wege, aber auf dem komplett falschen Kontinent.
0: Aber trotzdem gut geschätzt.

0: Euch einen schönen guten Morgen mit Nostalgie. Wir spielen für euch nur die größten Songs.
1: Guten Morgen um 8:58.
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1: Der Klimawandel ist natürlich ein riesengroßes Thema. Und wenn wir jetzt einen Blick werfen auf die Korallenriffe, auch da gehen natürlich die Korallen immer weiter zurück. Aber es kommt jetzt eine ganz gute Nachricht aus Westaustralien. Denn da sind Forschende unterwegs und haben da eine ganz besondere Koralle gefunden. Die ist besonders hitzebeständig. Das bedeutet jetzt zwar nicht, dass diese Koralle dem Klimawandel komplett trotzt und sehr immun ist. Aber diese Korallen, die könnten helfen, eben herauszufinden, wie man in Zukunft eben auch andere Korallen schützen kann. Und das Ganze kann natürlich dann als Erkenntnis dafür genutzt werden, auch im Labor zum Beispiel Restaurierungs- oder auch Zuchtprogramme genau so zu gestalten, dass die Korallen dem Klimawandel trotzen.
0: Das ist eine Geschichte, oder? Und natürlich gehört das zu den guten Nachrichten des Tages.
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0: Es ist 20 vor 9. Klasse, dass ihr da seid. Schönen guten Morgen.
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0: Eine absolute Meganummer. Schönen guten Morgen mit Depeche Mode. Enjoy the silence.
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0: Ja, und das heißt ja immer so schön, ne? Mit 66 Jahren, da fängt das Leben an. Das hat ja Udo Jürgens schon gesungen. Und herzlichen Glückwunsch zum 66. an Tony Hadley. Legendärer Sänger von Spandau Ballet. Er ist heute unser Geburtstagskind des Tages. Und natürlich, wenn auch ihr heute Geburtstag habt, dann sagen wir natürlich Happy Birthday. Toll, dass ihr euren Ehrentag mit uns verbringt. Wir haben gleich Blondie für euch mit Heart of Glass. Gibt's direkt nach Steve Winwood und Valerie. Jetzt bei Nostalgie nur die größten Songs.
1: Guten Morgen.
0: Morgen.

0: Nostalgie ist hier. Wir spielen für euch nur die größten Songs. 8.53 Uhr. Schönen guten Morgen.
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2: Ja, heute geht's für unsere Fußballnationalmannschaft ab in die USA. Da bereitet man sich ja dann für die WM vor. Am Samstag gibt's noch einen Test gegen das US-Team. Und Ende nächster Woche ist ja dann schon unser erstes Vorrundenspiel gegen Curaçao. Und dann läuft's jetzt beim Tankrabatt. Der ADAC sagt, dass die Tankstellen inzwischen 1:1 weitergeben. Diesel und E10 sind im Schnitt im letzten Monat unter 2 Euro den Liter gewesen.

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1: Euch einen schönen Dienstag.
2: Einen schönen guten Morgen. Kommt gut in den Tag.
1: Und da haben wir gleich Eurodance vom Feinsten für euch aus den 90ern, nämlich Culture Beat mit Mr. Vain und davor eins der ganz großen Duette der 80er. Pia Zadora und Jermaine Jackson. When the rain begins to fall. Jetzt für euch. Sarah und Till hier. Schönen guten Morgen.
2: Morgen.

0: Einer der ganz großen Eurodance-Hits der 90er, Culture Beat, Mr. Vain. 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
0: Und da findet ihr natürlich jeweils all unsere Streams, ne? Den Eurodance-Stream, den 90er-Stream oder auch den 80er-Stream. Und aus dem spielen wir jetzt die Talking Heads für euch mit Road to Nowhere hier in der Feelgood-Morgen-Show bei Nostalgie. Nur die größten Songs.
1: Guten Morgen.
0: Morgen.

0: Zusammen starten wir in den Tag. Klasse, dass ihr bei uns seid.
1: Um 9.15 Uhr.
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1: Einen schönen Dienstag mit den Glückssternzeichen des Tages. Allen voran die Stiere. Ihr spürt heute viel Stabilität und Ruhe. Das tut euch sehr gut, denn selbst so kleine Routinen fühlen sich heute ganz besonders wohltuend für die Stierseele an. Die Skorpione sind auch noch mit dabei. Ihr erlebt heute einen ganz intensiven Bauchgefühlmoment. Ihr merkt da sofort, was richtig für euch ist. Folgt diesem ersten Gefühl unbedingt heute, dann wird alles gut. Die Zwillinge entdecken etwas Neues, das euren Alltag so ein bisschen auflockert und vielleicht auch frischer wirken lässt. Vielleicht ist es auch nur eine Kleinigkeit bei euch, aber genau die verändert ganz, ganz viel. Die Schützen sind zu guter Letzt noch im Happy Scoop für den Dienstag gelandet. Ihr spürt heute so ein bisschen Aufbruchsstimmung. Ein Gedanke zieht euch plötzlich in eine ganz neue Richtung. Und immer dran denken, Glück beginnt oft mit einem Gedanken, der euch vielleicht auch nicht mehr loslässt. Einen schönen Dienstag hier bei Nostalgie. Nur die größten Songs und guten Morgen.

0: Und natürlich haben wir auch heute wieder jede Menge Wohlfühlnachrichten für euch entdeckt. Das hier ist eine davon.
1: Denn es geht darum, dass sich Menschen zu Fahrgemeinschaften zusammenschließen. Vielleicht seid ihr heute Morgen auch schon mit dem Auto alleine unterwegs zur Arbeit gewesen und habt gedacht, naja, eigentlich sind da ja noch 3 Plätze frei. Genau da setzt nämlich eine ganz neue App der Uni Magdeburg an. Denn Studierende und auch Mitarbeitende können diese App gleichzeitig nutzen und sich eben zusammenschließen, wenn man die gleichen Pendelwege hat. So sollen natürlich weniger Menschen allein mit dem Auto unterwegs sein. Erstens, das spart Kosten, die eigene natürlich, und logischerweise ist das total gut für unsere Umwelt. Also eine ganz neue Mitfahrgelegenheits-App von der Uni Magdeburg. Unsere Daumen gehen nach oben.
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0: 9.38 Uhr. Morgen.
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0: wirklich eine Hymne der Rockmusik. Foreigner aus den frühen 80ern mit Jukebox Hero. Hier bei Nostalgie nur die größten Songs.
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0: 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Wir drücken euch fest die Daumen und wünschen euch jetzt einen schönen Start in den Dienstag mit einem Riesensong von den Pretenders. Don't Get Me Wrong hier bei Nostalgie. Guten Morgen.
1: Schönen guten Morgen.

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8: Hallo ihr Lieben, ich hoffe ihr seid gut in den Dienstag gestartet. Ich bin Dani Heiß und ihr hört Nostalgie, nur die größten Songs. Heute Vormittag haben wir jede Menge Klassiker für euch mit dabei. Unter anderem hören wir später Rod Stewart mit Do You Think I'm Sexy. Falco ist mit Rock Me Amadeus am Start. Und jetzt starten wir erstmal mit einer wunderschönen Neuinterpretation von einem echten Evergreen-Klassiker. Hier sind für euch For The Cause mit Stand By Me.
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Melanie Heiß hier für euch bei Nostalgie. Nur die größten Songs. Ja, Rod Stewart ist jetzt hier für euch am Start. Der ist ja inzwischen schon 81 Jahre alt und musste jetzt leider kurzfristig aus gesundheitlichen Gründen am 29. und 30. Mai zwei Auftritte seiner Las Vegas-Residenz im Caesars Palace absagen. Aber es gibt inzwischen zum Glück Entwarnung. Laut seinem Ärzteteam soll er schon bald wieder noch im Juni auf der Bühne stehen. Und bis dahin hören wir Rod Stewart einfach bei uns. Hier ist er mit Do You Think I'm Sexy? We'll be right back.

0: Der Juni ist da und damit beginnt weltweit der wichtige Pride Month. 4 Wochen lang stehen Vielfalt, Respekt und die Sicherheit der queeren Community im Mittelpunkt. In vielen Städten gibt es bunte Veranstaltungen, Konzerte, Straßenfeste und natürlich die bekannten Pride-Paraden oder Christopher Street Days. Übrigens, hier ein Wissen zum Angeben, der Pride Month erinnert an die sogenannten Stonewall-Proteste in New York im Juni 1969. Und aus diesen Demonstrationen hat sich eine weltweite Bewegung für Gleichberechtigung und Akzeptanz entwickelt. Und auch heute geht es vor allem darum, ein Zeichen zu setzen für Offenheit, gegenseitigen Respekt und die Freiheit, so leben und lieben zu können, wie man möchte.
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Dani heißt hier für euch bei Nostalgie. Nur die größten Songs und jetzt reisen wir zu unseren Nachbarn rüber nach Österreich. Rock Me Amadeus von Falco hören wir jetzt. Und das ist der bis heute einzige deutschsprachige Song der Musikgeschichte, der Platz 1 der amerikanischen Billboard-Charts erreicht hat. Bis heute auf jeden Fall ein Kulthit. Hören wir

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1: Schön, dass ihr dabei seid. Ich bin Dani Heiß und ihr hört Nostalgie. Nur die größten Songs. In dieser Stunde wird's wieder abwechslungsreich. Unter anderem ist Madonna mit dabei mit Like a Virgin, Billy Joel mit The River of Dreams und jetzt starten wir entspannt mit Soft Cell und Tainted Love.

Dani Heiß hier für euch bei Nostalgie. Nur die größten Songs. Ja, und wenn ein Song nach Sommer, Urlaub und guter Laune klingt, dann wohl dieser hier. Anfang der 90er war Sweat von Inner Circle praktisch überall zu hören. Und bis heute sorgt er sofort für Urlaubsfeeling. Hören wir rein. 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

0: Wer von uns hätte nicht gern ein bisschen mehr Zufriedenheit im Alltag? Die gute Nachricht, laut Psychologie müssen dafür nicht gleich das ganze Leben oder die große Morgenroutine umgekrempelt werden. Oft sind es kleine Gewohnheiten, die den großen Unterschied machen können. Dazu gehört zum Beispiel, Achtung, sich morgens ganz bewusst ein positives Ziel für den Tag setzen. Auch kleine Offline-Momente oder ein Kaffee ohne Handy, ein kurzer Spaziergang, all das kann helfen, entspannter in den Tag zu starten. Das ist schon mal Tipp Nummer 1. Und etwas, was viele von uns viel zu selten machen, bewusst Spaß haben, lachen oder einfach mal zum Lieblingssong durchs Wohnzimmer tanzen beim Homeoffice. Psychologinnen und Psychologen sagen außerdem, wer nicht ständig dem nächsten großen Ziel hinterherjagt, sondern die kleinen, schönen Momente im Alltag, im Hier und Jetzt wahrnimmt, fühlt sich oft langfristig zufriedener.
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U2 mit ihrem Klassiker I Still Haven't Found What I'm Looking For haben wir gerade gehört hier bei Nostalgie. Nur die größten Songs und jetzt wird's groovig. Kool and the Gang haben in ihrer Karriere unzählige Hits gelandet und dieser hier gehört definitiv zu den entspanntesten. Perfekt für die anstehende Mittagspause. Hier sind sie mit Too Hot.

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1: Schön, dass ihr auch mittags mit dabei seid. Dani Heiß hier bei Nostalgie. Nur die größten Songs. Freut euch gleich auf Bob Marley mit One Love, David Bowie mit Let's Dance. Und jetzt legen wir erstmal los mit Salt and Pepper und Let's Talk About Sex. 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

Ich hoffe, euch geht's gut an diesem Dienstag. Ich bin Dani Heiß hier bei Nostalgie. Nur die größten Songs. Ja, und da gibt's welche, die auch Jahrzehnte später noch genau dieselbe Botschaft transportieren. Bob Marley hat mit One Love einen Titel geschaffen, der für Zusammenhalt, Hoffnung und positive Vibes steht. Genau das können wir heute genauso gut gebrauchen wie damals.

0: Wir alle haben es schon einmal getan und zwar im Internet nach Gesundheitstipps gesucht. Aber es gibt ja ein bekanntes Problem. Zwischen vielen hilfreichen Informationen tauchen oft auch Halbwahrheiten oder fragwürdige Trends auf. Und genau dagegen hat jetzt die Frankfurter Gründerin Theresa Herzog eine Idee entwickelt. Sie arbeitet an einer Plattform namens Vibeload, die Gesundheitsinfluencerinnen und Influencern dabei helfen soll, Informationen schnell mit wissenschaftlich fundierten Quellen zu überprüfen. Das Ziel, das Gesundheitswissen in sozialen Netzwerken soll endlich verlässlicher und transparenter werden. Für ihre Idee wurde sie übrigens schon mit dem Trump Inspire Award ausgezeichnet. Aktuell wird die Plattform weiterentwickelt und getestet. Unter anderem sollen dann Studien, Fachquellen und Expertinnen und Expertenwissen gebündelt werden, damit Fakten leichter von Mythen zu unterscheiden sind.
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Ja, da kommt Partystimmung auf am Dienstagmittag. Dr. Alban mit Sing Halleluja war das hier bei Nostalgie. Nur die größten Songs. Und jetzt geht's zurück zu David Bowie Anfang der 80er. Da hat er mit Let's Dance einen seiner größten Hits veröffentlicht.

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2: Hallo ihr Lieben, schön, dass ihr in den Nachmittag mit uns startet. Ich bin Dani Heiß hier bei Nostalgie. Nur die größten Songs, mehr 80er und die besten 90er bekommt ihr von uns, unter anderem von Michael Jackson und den Backstreet Boys. Jetzt übernehmen aber erstmal Status Quo das Ruder mit What You're Proposing.
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Dani heißt hier für euch bei Nostalgie. Nur die größten Songs. Ja, und was brauchen gute Songs? Eine gute Stimme und eine starke Melodie. Der Klassiker Tom Steiner von Susan Vega hat das alles und ist Anfang der 90er zum weltweiten Hit geworden.

0: Der Juni ist da und damit beginnt weltweit der wichtige Pride Month. 4 Wochen lang stehen Vielfalt, Respekt und die Sicherheit der queeren Community im Mittelpunkt. In vielen Städten gibt es bunte Veranstaltungen, Konzerte, Straßenfeste und natürlich die bekannten Pride-Paraden oder Christopher Street Days. Übrigens, hier ein Wissen zum Angeben, der Pride Month erinnert an die sogenannten Stonewall-Proteste in New York im Juni 1969. Und aus diesen Demonstrationen hat sich eine weltweite Bewegung für Gleichberechtigung und Akzeptanz entwickelt. Und auch heute geht es vor allem darum, ein Zeichen zu setzen für Offenheit, gegenseitigen Respekt und die Freiheit, so leben und lieben zu können, wie man möchte.
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Klassiker von Michael Jackson, Thriller haben wir gerade gehört hier bei Nostalgie. Nur die größten Songs, ja, und auch wenn das Wetter aktuell vielleicht nicht so schön ist, lassen wir uns nicht unterkriegen. Gestern war ja meteorologischer Sommeranfang und auch bei uns bekommt ihr nur die größten Sommersongs. Bei dem, der jetzt kommt, da denkt man sofort an Sommer, Eis und Kindheit. Aus einer Werbung wurde damals ein echter Kulthit. Viel Spaß jetzt mit Beagle Music und Like I

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4: Willkommen bei Nostalgie am Nachmittag. Nur die größten Songs auch weiterhin hier. Wo kommen wir denn dahin, wenn wir das plötzlich ändern? Peter Mack, mein Name. Geht gleich mal los jetzt mit Musik von Take That. Die haben auch in ihren jungen Jahren schon gemerkt, dass der gute alte Barry Manilow fantastische Songs schreibt. Einen davon

0: Pauly Johnson. Von all seinen Songs ist das der am meisten Spaß macht, Americanos. Und wir sind ja hier, um Spaß zu haben. Nostalgie, nur die größten Songs. Jetzt werden viele Spaß haben, denn jetzt kommt Musik von Cliff Richard, der über Generationen hinweg den Menschen mit seiner Musik Freude gemacht hat, schon in den 60ern mit sowas hier.
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0: Und Congratulations, das ist auch noch einer, den bis heute jeder kennt.
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0: Ja, nur dann musste er sich ja irgendwann neu erfinden. Er hat gemerkt, in den 70ern komme ich mit dem alten Zeug nicht mehr durch. Die Disco-Welle schwappt über den ganzen Planeten. Lass uns doch mal einen Abtempo-Song machen, der auch nicht so alt, sondern zeitgemäß klingt. Und das hat auch funktioniert. Naja gut, mit dieser Stimme war es kaum ein Wunder. Cliff Richard, we don't talk anymore.

0: Welches Freibad ist wohl das schönste in Deutschland? Und welche gehören überhaupt zu den allerschönsten? Nur da hat jeder seinen eigenen Geschmack und es kommt natürlich drauf an, wo du lebst. Nützt dir ja wenig, wenn du in Hamburg wohnst und weißt, es gibt ein schönes Freibad in Sachsen-Anhalt oder in Baden-Württemberg. Da stehst du natürlich doof da. Aber der Reiseveranstalter TUI hat jetzt ein Ranking veröffentlicht, hat 1000 Freibäder sich genau angeguckt und die Internetbewertungen zu diesen Bädern mal zusammengefasst. Und da kam eben dieses Ranking raus. Die besten Bewertungen und damit das schönste Freibad in ganz Deutschland liegt in Bayern. Und zwar ist es das Waldbad in Neustadt an der Aisch. Direkt dahinter folgt Hamburg. Das Freizeitbad Geesthacht hat sehr gut abgeschnitten auf Platz 2. Dann kommt Rheinland-Pfalz, das Naturerlebnisbad Bingerbrück. Und dann geht's weiter mit dem Freibad Hennigsen in Uetze, in Niedersachsen, in Bückeburg, das Bergbad und so weiter. Und weil ich es gerade erwähnt habe, Sachsen-Anhalt, das Felsenbad Landsberg ist auf Platz 18. Also wer von euch wissen möchte, ob sein Freibad auch unter den besten 1000 ist, googelt mal TUI Freibad Ranking und ihr werdet das sofort finden. Und auch wenn euer Freibad nicht dabei ist, ich gehe jede Wette ein, dort wo ihr am liebsten hingeht, ist es dann auch am schönsten.
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Ja, Ace of Base, auch eine von den Bands, die damals viele als Poster in ihrem Zimmer hängen hatten. Ach, ist das schön, diese Musik, mit der wir alle aufgewachsen sind. Nostalgie, nur die größten Songs. 10cc, Dreadlock Holiday gleich nach. Auch damit sind wir aufgewachsen. Cool and the Gang, Baby.

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1: Ach, wisst ihr, was ein lustiger Zufall ist? Jetzt kommt Musik von Queen. Die passt ja generell hier ins Programm. Nostalgie, nur die größten Songs. Es kommt Radio Gaga. Es passt deshalb heute aber ganz gut, weil der 2. Juni ja immer der Krönungstag von Queen Elizabeth II. Ist. Sie wurde zur Königin ernannt, eben am 2. Juni 1953. Na, wenn das eben, wie gesagt, nicht passt. Und Elton John wird auch danach kommen, direkt nach Queen mit Candle in the Wind. Peter Mack, mein Name. Hallo bei Nostalgie um 15 Uhr.

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0: Ach, weißt du was, wenn die Stones gerade schon gelaufen sind, gebe ich euch doch die gute Nachricht des Tages von den Stones mit. Denn der Gitarrist Keith Richards ist gerade, du glaubst es nicht, Uropa geworden. Seine Enkelin hat ein gesundes Mädchen zur Welt gebracht. Es heißt Luna. Da haben sich einen schönen Namen ausgesucht, ne? Und da ist Keith Richards natürlich sehr stolz. Wer wäre das nicht als Uropa? Und man darf ja nicht vergessen, einige Zeitungen erinnern heute auch daran, dass Keith Richards über Jahrzehnte schwer drogenabhängig gewesen ist, dass der Mann inzwischen deutlich über 80 ist und jetzt auch noch ein so glücklicher und darüber hinaus sehr gesunder Uropa ist, das verdient schon einen Sonderapplaus. Komm, den kriegst du, Keith. So. Der nächste Applaus folgt dann, wenn das neue Album der Stones erscheint. Foreign Tongues wird es heißen. Es kommt raus am 10.7. Das nur nochmal zur Erinnerung.
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Was ist das für ein schöner Song bis heute, REO Speedwagon. Hallo, solche Songs hört ihr hier nur. Hier ist Nostalgie, nur die größten Songs. Viele werden sich jetzt freuen, dass ein großer Mann des Jahres 19...

0: 1987 kommt. Dieser Mann hieß zumindest damals Terence Trent D'Arby, hatte genau in diesem Jahr 87 so viele Hits, den hier, Dance Little Sister.
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0: Guter Typ, ne? Wishing Well war auch so ein großer Hit von ihm. Das alles lief damals rauf und runter im Radio und diese Songs waren alle auf einem Album. Das hatte den sperrigen Titel Introducing the Hardline According to Terence Trent D'Arby. Da war ein halbes Jahr rum, bis du das ausgesprochen hast. Aber genau auf diesem Album waren eben die ganzen Hits drauf. Auch die erfolgreichste Single, die ihr jetzt hört bei Nostalgie, Terence Trent D'Arby, Sign Your Name.

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1: Hallo um 16 Uhr, Nostalgie, nur die größten Songs hört ihr. Mein Name ist Peter.
2: Peter!
1: Ja, hallo. Ich bin der, der die gute Musik am Nachmittag hat.
2: Im Dorf reden alle darüber.
1: Wirklich? Ich hoffe, sie reden nur Gutes. Naja, über die Musik kannst du ja nur Gutes sagen. Laid Back Jetzt, Baker Man, Kim Wilde, The Kids in America kommt und Michael Jackson, I Just Can't Stop Loving You. Da wird das Dorf noch viel zu reden haben.

Und auch das ist einer dieser Songs, die Michael Jackson wieder weltweit in alle Charts katapultieren. Hier ist Nostalgie übrigens nur die größten Songs. Ich habe euch gestern schon meine große Freude verkündet, dass ja zwei Songs von Michael Jackson aktuell in den Single-Charts, in den Top 10 in Deutschland sind. Billie Jean und Beat It. Aber eben seine beiden Top-Alben Thriller und Bad sind auch in den Albumcharts. Thriller rangiert auf einem unglaublichen Platz 4. Und das Bad-Album, aus dem eben dieser Song gerade war, I Just Can't Stop Loving You, auf Platz 15 in dieser Woche in den deutschen Albumcharts. Noch vor Harry Styles und Katy Perry. Das schafft auch nur der King of Pop. Nostalgie, nur die größten Songs. Lionel Richie gleich, All Night Long. Vorher aber.

0: heute im Laufe des Tages kam eine richtig gute Nachricht zum Thema Gesundheit. Und zwar von einer Impforganisation, die weltweit agiert. Diese Organisation heißt Gavi. Das ist eine Abkürzung für Global Alliance for Vaccines and Immunization. Also die kümmern sich darum, dass Menschen, die bisher keinen Zugang zu Impfungen hatten, diesen Zugang eben bekommen, um nicht an schlimmen Krankheiten zu sterben. So ein Problem haben wir nämlich gerade in Afrika. Dort wütet die Ebola-Epidemie. Und jetzt hat diese Allianz Gavi 50 Millionen Dollar zur Verfügung gestellt, umgerechnet 43 Millionen Euro. Dieses Geld wird umgehend eingesetzt, damit vor allem Kinder schnell Zugang zu einer Impfung bekommen und damit auch neue Impfstoffe so schnell es geht entwickelt werden können.
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Es sind die ganz großen Stars, die alle hier zu Hause sind. Cher ist nur ein leuchtendes Beispiel mit Strong Enough, Nostalgie, nur die größten Songs. 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
1: Ich weiß, dass sich viele Fans von Marius Müller-Westernhagen freuen, wenn doch ab und zu hier bei Nostalgie ein Song von Marius läuft. Und das wird auch immer wieder passieren. So viele Hits hatte der Mann, Es geht mir gut und Der Pfefferminzprinz und erst recht Freiheit. Freiheit hören wir gleich. Und zwar in der Studioversion. Sehr, sehr gut mit Helmut Zerlett am Klavier. Vorher Bruce Springsteen, Dancing in the Dark. Und mein Name ist Peter, falls ich das noch nicht erwähnt habe. Hallo bei Nostalgie um 17 Uhr.

0: Nostalgie, nur die größten Songs mit Sidney Youngblood, If Only I Could. Wie man so sagt, der Rhythmus, wo ich immer mit muss, sehr gut. So, welcher Rhythmus jetzt kommt, werden wir gleich sehen. Der Klavierspieler in der hinteren Ecke des Studios, hallo?
1: Ja, hallo.
0: Hat Platz genommen und wird den nächsten Song anspielen, der mir ein Rätsel ist. Erst wenn der Song erkannt wird, darf ich hier auf einen Knopf drücken mit einem Fragezeichen und dann läuft der Song im Original. So, wer erkennt ihn schneller, ihr oder ich? Das ist die Raterunde des Tages und wenn du spielst, sind wir erkennungsbereit. Bitteschön.

Band Duran Duran unter uns, oder? To make my way to the ordinary world. Geil! Geil, kannst du mal anhalten, bitte? Stopp, stopp, stopp. Oh, danke für den Moll-Akkord am Ende. Die Gemeinde hat's aber erkannt, insgesamt Ordinary World, ne? Ja, Duran Duran, oh, das ist opulent, selbst wenn du es nur auf einem Instrument spielst. Opulenter ist nur das Original, ihr hört es schon laufen hier. Und das geben wir uns jetzt mal in voller Pracht. 4,5 Minuten Nostalgie mit Ordinary World. Danke dir.

0: modernsten Freibäder in ganz Deutschland sind. Ja, woher wollen die das denn wissen? Weil sie sich alle Internetbewertungen aller Freibäder in Deutschland angeguckt haben und da kam dann eben ein Ranking raus der 1000 besten Freibäder und gewonnen, weil die besten Bewertungen, hat das Freibad in Neustadt an der Aisch in Bayern. Das ist das Waldbad Neustadt. Das wird direkt gefolgt von dem Freibad in Hamburg, Freizeitbad Geesthacht. Und dann kommen gleich die anderen Bundesländer hinterher. Auf Platz 3 das Naturerlebnisbad Bingerbrück, das ist in Bingen, also Rheinland-Pfalz. Niedersachsen folgt dann mit dem Freibad Hennigsen in Uetze, dem Bergbad Bückeburg. Dann kommt in Hessen das Brentano-Bad und so weiter. Einigen von euch wird auch das Felsenbad in Pottenstein in Bayern ein Begriff sein. Auch das Zschoner Grundbad in Dresden. Und ihr habt Verständnis, wenn es zu weit führt, dass ich euch jetzt alle 1000 vorlese. Aber googelt mal TUI Freibad Ranking und ihr werdet das sofort finden. Also in einer langweiligen Stunde kannst du dich mal durchscrollen, ob dein Freibad dann auch dabei ist. Im Grunde ist das, was bei euch am nächsten liegt und wo ihr am liebsten hingeht, dann euer schönstes Freibad, auch ohne TUI Ranking.
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0: legendären Dire Straits, Money for Nothing bei Nostalgie. Nur die größten Songs. Legende ist überhaupt das Stichwort. Jetzt kommt noch eine und die heißt Dionne Warwick, die etwas erreicht hat, was nur wenige andere erreichen. Nach ihr ist eine Straße benannt worden in East Orange, ihrer Heimatstadt in New Jersey. Das hat sie damals natürlich riesig gefreut, als der Dionne Warwick Way enthüllt wurde. Und das auch noch direkt vor der City Hall. Hört mal.
1: Absolutely amazing. And what's even more amazing about it is that my street is right outside of City Hall.
0: Ja, große Straße für eine große Legende. Dionne Warwick jetzt mit ihrem größten Song bei Nostalgie, The Heartbreaker.

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2: Ja, guten Abend um 18 Uhr. Peter Mack, mein Name. Ihr hört Nostalgie. Nur die größten Songs mit Joe Cocker gleich. You can leave your head on. Und vorher eine Runde die Whitney Houston Challenge. Hut ab, wer den Schlag genau trifft. Also probiert's ein erneutes Mal. I will always love you.
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Ja, auch heute Abend hauen wir die Dinger nur so raus. Also entschuldige, Dinger darf ich natürlich nicht despektierlich sagen. Nostalgie, nur die größten Songs, das sind die Dinger, die ich meine. Die nächsten größten Songs kommen von Bananarama, Venus, von Bon Jovi, In These Arms und von David Bowie, jetzt.

0: Bei einer der berühmtesten Bands der Welt, bei den Rolling Stones, gibt es gerade Opa-Freuden, und zwar Ur-Opa-Freuden. Du glaubst es nicht, Keith Richards ist auf seine alten Tage mit 82 Jahren gerade Urgroßvater geworden. Seine Enkelin hat ein kleines Mädchen zur Welt gebracht, hat ihm den Namen Luna gegeben. Na, und da freut sich der alte Keith Richards, und viele Stones-Fans freuen sich auch. Ich habe heute ein paar Artikel gelesen, da erinnern einige Zeitungen dran, dass man ja nie vergessen darf, wie schwer drogenabhängig über Jahrzehnte Keith Richards gewesen ist. Inzwischen so gesund, dass er immer noch mit den Stones Konzerte spielt, dass ein neues Album bald veröffentlicht wird und so weiter. Herzlichen Glückwunsch jedenfalls Keith Richards und ganz nebenbei allen anderen, die auch in diesen Tagen Mutter, Vater oder Oma-Opa-Freuden genießen. Herzlichen Glückwunsch zur Geburt eures neuen kleinen Mäuschens. Das wird euch deutlich wichtiger sein als der Nachwuchs von Keith Richards, da bin ich sicher.
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0: Come on and let me out. Dance Music von Christina Aguilera bei Nostalgie. Nur die größten Songs. Du, geht auch weiter mit Dance Music. Jetzt Michael Sambello. She's a Maniac. Habt ihr möglicherweise schon mal gehört? Das Ding sollte eigentlich ein Song zu einem Horrorfilm werden. Das Ding hieß nicht She, sondern He's a Maniac. Zumindest hat es Michael Sambello damals zum ersten Mal genau so gesungen. So klang das.
1: He's a Maniac, Maniac, that's for sure.
0: Sogar Katzen sollten gekillt werden und so weiter und so fort. Also, dann hat man aber gemerkt, nee, dann lass uns doch mal was anderes machen. Es muss ja zu einem Tanzfilm namens Flashdance passen. Und so wurde She's a Maniac und tote Katzen kommen auch keine mehr drin vor. Glücklicherweise richtig gut abgemischt, nicht mehr mit einem verstimmten Klavier, sondern mit einem richtigen Wumms dahinter. Ein Welthit, den ihr jetzt bekommt. Nostalgie, nur die größten Songs.

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1: Ja, hallo um 19 Uhr, Peter Mack mein Name. Nostalgie hört ihr nur die größten Songs. Mit Tracy Chapman, die mal gesagt hat, sie schreibt ihre besten Songs spät in der Nacht, also weit nach Mitternacht. Da sitzt sie gerne mal einsam rum, hat nur ihre Gitarre im Arm, klimpert vor sich hin und hoppla, kommt dann so ein Welthit raus wie You Got a Fast Car. Und den hört ihr jetzt. Und noch ein Song, der im Tageslicht geschrieben wurde, nämlich Would I Lie to You von Charles and Eddie. Guten Abend damit.

Wir nutzen sie eigentlich täglich. Die kabellose Verbindung von unterschiedlichen elektrischen Geräten. Vor allen Dingen bei der Freisprecheinrichtung im Auto, ne? Geht nichts ohne Bluetooth. Bluetooth bedeutet übersetzt ja Blauzahn. Und warum heißt Bluetooth Bluetooth? Das möchte unser Hörer Marek aus Aachen wissen. Ja, hinter diesem Namen steht eine echte Abenteuergeschichte. Es gab nämlich im 10. Jahrhundert einen skandinavischen Wikingerkönig namens Harald Gormson. Und der wurde Blauzahn genannt. Warum? Das kann man nicht ganz genau sagen. Die einen behaupten, er habe ständig Blaubeeren gefuttert und hatte deswegen blaue Zähne. Andere sagen, der hatte einfach nur schlechte Zähne und einen toten Zahn im Mund und na ganz klar, wir wissen, wie das aussieht. Ne? Wie auch immer, als Seefahrer hat Blauzahn einen großen Friedensbeitrag geleistet, denn er hat Norwegen und Dänemark damals vereint, und zwar ohne Krieg und Gewalt.

0: sondern mit kluger Kommunikation und Verhandlungsgeschick. Und weil auch die Datenübertragung für grenzenlosen Austausch stehen soll, benannten die Erfinder das System nach diesem König. Und aus Blauzahn wurde dann einfach das englische Wort Bluetooth.
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0: Eine gute Nachricht heute aus dem Bereich Gesundheit und sie kommt von einer Organisation namens Gavi. Das ist eine weltweite Impfallianz. Gavi steht für Global Alliance for Vaccines and Immunization. Also die haben sich zum Ziel gemacht, vor allem für Kinder den Zugang zu Impfungen zu ermöglichen, um lebensbedrohliche Krankheiten zu vermeiden. Und sowas haben wir gerade in Afrika, nämlich die Ebola-Epidemie. Und jetzt hat diese Gavi-Impfstoff-Allianz 50 Millionen US-Dollar bereitgestellt, um Ebola zu bekämpfen. 10 Millionen sollen für die direkte Bekämpfung des Ausbruchs bestimmt sein und 40 Millionen den Zugang zu künftigen Impfstoffen beschleunigen. Möge das Geld besonders schnell ankommen und vor allem besonders schnell Wirkung erzielen.
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von Chris de Burgh bei Nostalgie, nur die größten Songs. Wisst ihr was? Hört doch noch mehr 80er und zwar den ganzen Abend. Wir machen ja jeden Abend dieses schöne Ding, die 80er ab 8. Geht also gleich los um 20 Uhr und dann bis Mitternacht 4 Stunden nur 80er. Probiert das doch mal, vielleicht habt ihr ja etwas Zeit.

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